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0: Viel Wolken, haut um Sonden bis mit der Stunde Kaffee und allem am meisten mal ein kleines Schauer raufgehen muss, aber nicht viel rein, als definitiv nicht gemeldet haben, nur mit der Nacken Sonne mal rauslösen. 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
0: Doma, Braderie zum Unruf, dafür sind eine Reihe Straßen bis 10. 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
0: Und Blick auf die Straßen und ohne definitiv nicht außer der Reihe gemeldet wird. 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Parallel dazu sucht die Straße durch die Mutfahrt an Milbisch bis Mordemoye 6 Uhr zu. 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
1: 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Viel Rehen ist aber nicht gemeldet. 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
1: Nicht viel zu melden. Von der Straße 4 Minuten ab Ning, Braderie zu Munröf. Dafür sind du mal eine reiche Straße bis 10 Uhr den Abend. Für den Trafik nicht zugänglich. Und auch um Sonntag gilt als WhatsApp-Nummer 621-306-305. Wanderreis-Apps wird rammelden.
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3: 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Wobei, eine kleine Südwestwand, die spielt den auch noch, weil die bläst mit maximal 30 bis 40 Kilometer an der Stunde. Dann haben wir die nächsten Nacht Temperaturen, die bei Tischt 14 und 16 Grad zu leihen, an um Meinden, du prophezeien sei's, einen ungemütlichen Tag mit teils kräftigen Schauern. Das ist aber den einzigen Tag, den man ihn so über die nächste Woche guckt, rausstößt. Du noch geht es schon besser wieder.
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3: Hallo, lass mal zusammen auf die Straße gucken. 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
1: Wir haben eine Partywolke, wir haben aber auch schon ein bisschen Sonne. Die aktuellen Temperaturen, die wir gerade rausgeschickt haben, sind die Leute bei zwischen 17 und 21 Grad. Maximum von 20 bis 24 ausgemeldet. Ein bisschen mehr Sonne wie Wolken versprechen sie uns dann für den Rest vom Mitten. Und dann geht es durch die nächste Nacht. Wir haben so Temperaturen zwischen 14 und 16 Grad. Die meinen allerdings, das ist ein Dachte, ich kann mir schon mal 4 merken. Die wird mehr ungemütlich gehen.
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1: Du warst ein Trafikreporter, der neues angerufen hat und dir gesagt hat, dass du ein Accident geschieht war am Rampoint 4 Wang an Bur, also du dazwischen. 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
3: Gut 3 Minuten, bald 4 Minuten, ob halber eng, da haben wir Braderie zum Munref, dafür sind eine Reihe Straßen bis Zingauer Hautenhofen für den Traffic nicht zugänglich. 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
1: Das bleibt der größtenteils drischen Haut. Ein Mix aus Sonnenwolken nur am Nummerten, 20 bis 24 Grad Krämer maximal. An der Nürnstadt-Mauer können noch als Schauren durchziehen. 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
1: 5 Minuten noch bängig. Schon kein Accident gemeldet. Allerdings bis heute Morgen gesperrt. Heute Morgen um 6 als Zelt National 2 zu Mutfahrt an Ortstrasse zwischen Mutfahrt an Milbisch. 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
3: Nach bis Mademoin um 6 sie gesperrt National 2 zu Mutfahrt an Nordstrasse durch Mutfahrt am Milbisch an das Braderiehaut zu Munref. 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
2: Ja, am Lomettelo soll der größtenteils drüsche bleiben mit einem Mix aus Sonne und Wolken an 20 bis 24 Grad maximal. An der nächsten Nacht können aber noch ein paar Schauern durchziehen. Mehr der sie war dann einzeln, deals aber kräftig schlägt an auch Donnerwetter, hauptsächlich am Mainden nur mit dem. 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
2: Geschwind, 2:30.
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1: 3 Minuten ab 3 bis morgen um 6 als National 2 zur Mutfahrt an der Straße zwischen Mutfahrt am Milbisch gesperrt an das Braderiehaut zu Munref. 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
1: Geschwind 2 Minuten ab 3:30.
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1: Das noch immer ruhig auf der Straße. 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
6: Noch und bleibt es drischen an der Nacht auf dem Moor, können aber vor allem am Süden vom Land Einzelschauern durchziehen. 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
6: 3 Minuten auf Feier bis morgen Morgen um 6 nach als gesperrt National 2 zu Mutfahrt an noch die Straße zwischen Mutfahrt an Milbisch.
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2: Schon kein Accidenter gemeldet bei den Straßen, dafür schon ein paar gemütliche Sachen. Bis Mademoiselle um 6 Uhr sind nach gesperrt National 2 zu Mutfahrt an Nordstraße zwischen Mutfahrt am Milbisch. Das Braderiehaut zu Munref, dafür zu Munref ein paar die Straßen gesperrt, logischerweise. Dann von Mademoiselle 7 Uhr un, als gesperrt zwischen dem Stafelter am Eseburg, und von Mademoiselle 8 Uhr un, als gesperrt zwischen dem Heistergrund am Eschdorf.

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4: Geschwende 4 Minuten ab 6. Bis mal um 6 ist nach gesperrt. National 2 zu Mutfahrt, dann noch die Straße zwischen Mutfahrt am Milbisch. 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Da werden es nach ein Partystraße gesperrt zu Munref. 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
1: Novent bleibt es drischen, an der Nöscht ob Mädern können vor allem am Süden vom Land Schauren durchziehen. 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
1: Und damit wir beim Wetter den Ofen bleibt der Dröschen hin dominierend vorliegen. 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Temperaturen liegen bei 13 bis 16 Grad. Morgen sind Schauere an den Wetteren möglich. 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
1: An der Firma beim Wetter den Ofen bleibt der Dröschen hin dominierend vorliegen. 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
1: An der Firma beim Wetter den Ofen bleibt der Dröschen und dominieren die Vollecke. Final am Süden sind Schauere möglich. Temperaturen liegen bei 13 bis 16 Grad. Morgen sind Schauern an den Wetteren möglich. 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Bei Temperaturen, die davon über 20 Grad werden packen.

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1: An der Firma beim Wetter den Ofen bleibt der Dröschen hin dominierend vorliegen. Final am Süden sind Schauere möglich. Temperaturen liegen bei 13 bis 16 Grad. Morgen sind Schauern an den Wetteren möglich. 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